17 horas e 46 minutos. Schöne Tage, schöne Nacht. Auf Wiedersehen. Ich wünsche dir schönes Wochenende. E vamos ficar, é verdade, com a etnia cigana. Olé, olé. Também Wochenende. Um bom fim de semana. E auf Wiedersehen. Thank you.